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Electric Priestess mit der Grand Tyranny of Magnitude aus dem Electric Priestess Album aus dem Jahr 2015. So, meine Lieben, das war die Vorgabe. Ich hoffe, ihr hattet Spaß und selbiger. Jetzt gleich ab 19 bis 20 Uhr gibt's eure Wünsche und ab 20 bis 23 Uhr mit unserem Blackstar.

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0: Tja, meine Lieben, Servant mit Temple aus dem Album Death Devil Magic aus dem Jahr 24.
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0: So, Iron Flame mit Standing Tall aus dem Album Kingdom Torn Asunder aus dem Jahr 2024. Und das wurde gewünscht von, muss ich schnell nachgucken, Odin 96, der vorletzte Song.

Iron Flame, mit Standing Tall aus dem Kingdom Torn Asunder Album aus dem Jahre 24, hatte ich ja vorhin schon angehört. Ja, und ich sage jetzt mal, vielen Dank fürs Wünschen, fürs Grüßen, fürs dabei sein, und ich hoffe, ihr hattet Spaß an meiner heutigen Sendung. Einmal Musik bitte mit allem. Freut euch auf unserem Blackie, eine staubige alte Plattenkiste, 60er bis 95er Beat, Rock, Hard Rock, Heavy Metal, New Wave und Punch Metal und Speed Metal, genau. Winke, winke, tschüss, einen guten Start in die Woche, bleibt gesund, macht keinen Scheiß, und ich hoffe, wir hören uns dann morgen wieder. Am Dienstag macht der Mick auch nochmal für mich, hat er mich gefragt, ob er, kann er gerne machen. So, Sacred Steel, Heavy Metal to the End, und das ist gewünscht worden von Anakin Eddie aus dem War Gods of Metal Album aus dem Jahr 98. Habe die Ehre, tschüssle, habe die Masern, euer Wort.

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Ja, was für ein schöner Abschluss von Wolles Sendung hier. Einmal Musik, bitte mit allem, und zwar mit Sacred Fucking Steel. Das freut den Eulen Blacky, und damit ein donnerndes und fränkisches Ahoi und Servus, liebe Hörerschaft, immer noch bei Metal Only. Jetzt in Vertretung für den gerade eben gesendeten Wolle gibt es eine Oldies und Klassiker der Rockgeschichte mit einer staubigen alten Plattenkiste, so heißt die Sendung bei mir, aber im Prinzip das gleiche Format. 60er bis 95er Beat Rock, Hard Rock, New Wave of British Heavy Metal und Speed Metal gibt es hier in den Wünschen, ja, die dann bei euch reinkommen und die in meiner Vorgabe als Songs schon mit drin sind. www.metal-only.de, da oben im Reiter Wunsch/Gruß mir schicken, was ich denn wissen soll. 3 Wünsche pro LP habe ich freigeschalten. Die Grüße sind wie immer unbegrenzt, ja, und Longplayer dürfen auch gerne mal so um die 9 bis 10 Minuten lang sein. Schaue ich mir dann im Einzelfall natürlich gerne an. Das Ganze machbar über den Homepage, wie gesagt, www.metal-only.de oder aber eben dann auch über den IRC-Chat. Den findet ihr im QuakeNet, da könnt ihr mit Raute metal-only.de joinen und dort mit den Befehlen Ausrufezeichen Wunsch oder und Ausrufezeichen Gruß ebenfalls Wünsche und Grüße rüberschicken. Auch da gilt dann natürlich 3 Wünsche.

0: Mr. Martin hier am Gesang, richtig schön räudig. Nevada Fox, Meaty Sweetie aus der Demo 84. Ich habe es jetzt hier aus der aktuellen Compilation The Dave Duffer Tapes 2026. Wie gesagt, mit Troy und Nevada Fox beides drauf. Alles aber Sachen aus den 80ern. Ja, aber schön, wenn solche Sachen dann irgendwann wieder re-released werden. Hier FHM Records hat's möglich gemacht. Schönes Ding.
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1: So, Rocky Erickson hier für euch mit Bermuda.

von Rocky Erickson aus dem Album Mad Dog 92. So, das macht schon wieder Platz für den nächsten Schmankerl hier. Aus einer Demo von 85 hier von dem deutschen Stage Fright gibt's hier Heavy Metal Riders.

schönes Schmankerl hier, Stage Fright aus Hamburg kamen sie. Haben eigentlich eine Split noch rausgehauen, aber eigentlich nur ein Demo. Entering the Stage im Jahre 85 und das ist echt schöner Teutonenstahl. Leider in Vergessenheit geraten, deswegen kram ich die Sachen immer ganz gerne wieder raus, um solche Sachen mal zu promoten. Die halt leider nie den Durchbruch geschafft haben, aber ist ein toller Song. Ja? Hat eine catchy Refrain, alles dabei, was man braucht. Trotzdem hat es niemand wirklich wahrgenommen. Schade dafür, drum gibt's Metal Only. Stage Fright, Heavy Metal Riders.

Company mit dem Evil Wind. Es wohl hoffentlich kein Darmwind sein möge. 79er Platte. Desolation Angels. Schöner Rock, Blues Rock. So, jetzt kommen wir zu Donovan. Hier, dem Liedermacher sozusagen. Folkigen Liedermacher aus 66. Von der Sunshine Superman gibt es jetzt die Season of the Witch. Bald ist ja wieder soweit. Oktober, der Rocktober naht. Halloween Samhain ist ja nicht mehr fern.

0: Ja, die Saison der Hexe. Bald ist sie wieder da. Season of the Witch. Donovan hier mit Sunshine Superman. Die Schallplatte hier aus 66.
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0: So, jetzt kommen wir wieder zu so einem Exot, Spectre, und zwar die aus USA, San Francisco, Kalifornien, mit einer 80er-Scheibe, Lady of the Night, und daraus gibt's Walk Tight.

Spectre, und zwar die hier aus San Francisco, Kalifornien, mit Walk Tight, und das Ganze hier aus Lady of the Night, dem Album von 85. Hier Spectre gab es ja einige, oder gibt es immer noch einige, ganz, ganz verschiedene, aber hier ist das schon die Geschichte aus ganz, ganz, ganz, ganz alten, ganz, ganz alten Tagen. Ja. Lady of the Night war auch die einzige Platte und dann war Schluss, irgendwann aufgelöst, keine Ahnung, weiß man nicht genau. So, ähnlich verhält sich hier bei den Exoten von Wilkins Cry. Das war eine deutsche Band aus den 80ern, aus Kreuztal, NRW. Haben sich aufgelöst 89 und haben davor noch eine Demo rausbekommen. Quest for the Light. Und aus der gibt's Escape the Night.

0: ja, so Schmankerl, die man vergisst, wenn man nicht irgendwann in der Plattenkiste kramt oder wie ich immer so Exoten raussuchen muss. Ich liebe das alte Zeug, was keiner kennt, weil es einfach tolle Bands gab, die halt leider nie diese PR hatten und diesen Ruhm, weil das Label irgendwie nicht so gut war oder kein Label da war oder deswegen aber tolle Songs verewigt worden sind. Auf dem Demo Quest for the Light 89 Welkin's Cry aus Kreuztal, NRW kamen sie. Eine Demo und hieraus Escape the Light.
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0: So, jeder kennt es von Judas Priest. Ich habe es damals auch nur von Judas Priest gekannt. Ich wusste nicht, dass es ein Cover ist, ganz, ganz lange. Und irgendwann wurde ich dann von einem älteren Arbeitskollegen mal belehrt, dass es ein Spooky Tooth Song ist. Better by you, better than me.

67, die Nummer 1 beim Eurovision Song Contest für Großbritannien. Wir mixen in dieser Stunde die Gewinner. Einen haben wir noch. Aus 81, Großbritannien, Bugs Fizz, Gewinner.

erste Mix. Alles Nummer 1 jetzt, das waren aus dem Jahre 1969 die Archies mit Sugar Sugar. Ebenfalls aus diesem Jahre Nummer 1 war der Beatles-Song Come Together, aber er wurde noch einmal im Jahre 2009 geremixt und war wieder die Nummer 1.

Together 2009 und 1969 die absolute Nummer 1 in den Charts, das waren sie, die Altmeister, das waren die Beatles. Ein paar Jahre später, 71, war das hier die Nummer 1. Wieder eine Boygroup, wieder Jungs, die Gruppe nennt sich Sweet, hier ist sie mit Coco.

Gucci, Kakao, das waren die Jungs von der Gruppe Sweet. Nummer 1 Hits bei Top 20 Radio. Das hier war ebenfalls ein Nummer 1 Hit aus den deutschen Charts. Groß geworden bei Dieter Thomas Heck in der Hitparade. Hier ist Michaela und Pater Illic.

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0: Ja, wahrscheinlich der größte Hit aus dem Jahre 72 von Bata Illich. Und davor war es Coco von der Gruppe Sweet aus dem Jahre 71. Nummer 1 Hits bei Top 20 Radio in der Mixshow. Wer war wohl der Song, der am längsten in den deutschen Charts platziert war? Über viele, viele Wochen, über 100 Wochen platziert. Das ist der hier. George Michael und Wham. Ja, erfolgreichste Platte überhaupt in den deutschen Charts mit Last Christmas. Über 100 Wochen platziert. Unvorstellbar. Und das jedes und jedes und jedes Jahr aufs Neue.

Last Christmas. Weihnachten haben wir heute gerade nicht. Man kann es kaum glauben, aber der wurde vom Thron gestoßen von einem Rapper. Der hat sogar die Wochen noch deutlich überschritten. 162 Wochen war er in den deutschen Charts platziert. Und zwar ab dem Jahre 20 mit dem Song Apache 2007 ist hier. Titel Roller.

Was die Platzierungen angeht, der erfolgreichste Song in den deutschen Charts. Apache 207, Titel heißt Roller. Wie gesagt, 162 Wochen platziert in den deutschen Charts. Noch ein absoluter Nummer 1 Hit aus Germany. Oh, 1975, Nummer 1.

75, der absolute Knaller. Nicht nur in den deutschen Charts, Carl Douglas und seine Version von Kung Fu Fighting Nummer 1 Hits bei Top 20 Radio in der Mixshow. 3 Jahre später war der Nummer 1 in Germany wochenlang in den Charts. Marshall Hines ist. Till I's Dancing in the City.

0: 1973 der absolute Gassenhauer. Wenn im Club nichts mehr los war, dann wurde Dancing in the City gespielt und schon war die Tanzfläche voll. Marshall Hine. Ihr seid richtig, hier ist Top 20 Radio. Wir spielen die absoluten Nummer 1 Hits aus Germany. Jetzt ist er fertig. 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Kleber, Blitzer, Staus, alles gerne auch aufs Handy downloaden unter dieser Internetadresse. Ja, wer war denn derjenige, der die meisten Nummer 1 Hits bisher in den deutschen Charts hatte? Nein, nicht die Beatles. Nein, auch nicht Jürgen Markus oder Bata Illich. Nein, die meisten Nummer 1 Hits hatte der hier.
1: Was geht da, Bata? 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
0: Der König der Nummer 1 Hits, Capital Bra aus Russland.

Capital Bra. Sehr speziell, sehr einzigartig, sehr geil. Ich liebe es. Mal die Nummer 1 in Deutschland. Und wie gesagt, er ist der König. Der Nummer 1 Titel in Deutschland. 13 Mal hat er es geschafft, unser Russe auf Nummer 1 zu sein. Hey, sehr, sehr geil. Top 20 Radio. Wir spielen die Nummer 1 Hits. Nummer 1 aus 79.

Gruppe nennt sich Earth and Fire 79 Nummer 1. Ihr Song hieß Weekend. Zwei Jahre später war das hier die absolute Nummer 1 und nicht nur in Germany. Toller Titel von Kim Carnes. Better Day Besides. Wochenlang in den Charts, verdientermaßen.

0: Nochmal 2 Jahre später war das hier die absolute Nummer 1. Eine neue Musikrichtung war geboren, die neue Deutsche Welle.
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